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0: Der Blick an die Medien, Dave Tog über Westeuropa, bringt unbestände Luftmassen an die Region. 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
0: Löse aber sicher gewinnt den Hechtag über dem Atlantik und Aflos auf Feder, das schreibt die Meteolux. 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
1: Und das sind Trafikinformationen für den Weekend. Auf der A1 lief den Trafik zwischen dem Gaspischer Kreis und der Sorti Sandweiler Hamm bis dem nächsten Mal Feierabend an bidirektionell auf enger Spur pro Richtung, wird das also ab 7 limitiert am Tunnel Hauwald grob 50. 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
1: En Heichtage wird im Atlantik krit immer mehr Abfluss, ob vier da so Meteorlux für haut die lokalen Aeropur drübsen und eventuell auch klein Dimmer möglich, da dann Madenge moch mit Kraft gewandt. 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Muss Sonnen dröschen und freundlich und da hat bei einem Mixe aus viel Sonne und ein paar Wolken an maximalen 20 bis 23 Grad. 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
0: 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Für den Rest der Mix aus Sonnenwolken an maximalen Temperatur von 23 bis 27, die nächsten Nächte 14 bis 18 Grad. Muss Sonnen dröschen und freundlich, das bei einem Mix aus. 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
0: In Heistog über dem Atlantik kriegt immer mehr Abfluss, ob vier da so Meteolux für haut die lokalen Aeropur drübs, dann eventuell auch klein dimmer möglich, da dann Madenge moch mit Kraft gewandt. 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
3: Odysseus. 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

0: fire. Death.
1: 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A son. Home.
2: Ithaca's a kingdom waiting for a king.
3: My dad is coming home.
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4: Bringing vengeance.
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0: Haut wie es le blauen Himmel abwolke sich auf bei 23 bis 27 Grad. Am Lauf vom Nomaden als immer mal mit einem Wand bis zu ja 50 Kilometer an der Stunde zu rechnen und noch die eng oder andere Schauer als möglich. 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Auf wie es im Wolke strichen 20 bis 23 Grad an der Wand schwach. Nächste Woche geht es dann ziemlich agreabel. Meinde dann dünnste sonnig und warm bei gemütlichen 21 bis 24 Grad. Mittwoch ein bisschen mehr unbeständig mit mäßigen Schauern, allgemein aber ein gemütliches Sommerwoch für und neues an das auch nie extrem hützt.
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1: 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Und wieder geht es präsentiert von Meteolux. Es sind wenig Wolken im Himmel, das bei Temperaturen zwischen 25 und 27 Grad. Den Abend klimmt der Risk für Regen und Donnerwetteren und Temperaturen fallen unter nur bis auf 16 Grad auf. Morgen soll es dann drüben bleiben mit viel Sonne und Temperaturen um die 20 bis 23 Grad.
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1: 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Und wieder geht es präsentiert vom Meteolux. 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Den Abend klimmt der Risk für Regen und Donnerwetter und Temperaturen fallen an der Nacht bis auf 16 Grad. Morgen soll es dann drüsche bleiben mit viel Sonne und Temperaturen die 20 bis 23 Grad.
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1: 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Aktuell sind es rund 26 Grad Findel, das Sonne schmatte pur Wolken. Gegen den Abend klimmt der Risk für Regen und Donnerwetter und Temperaturen fallen an der Nacht bis auf 16 Grad. Morgen soll es dann drüsche bleiben mit viel Sonne und Temperaturen die 20 bis 23 Grad.
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